0: Ich demonstriere gegen das Scheißwetter und den Scheißsenat.
1: Und ich glaube, das ist für alle wichtig. 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

0: Im Oktober des Jahres 1930, 5 Wochen nach einer Reichstagswahl, bei der mehr als 6 Millionen Deutsche für die Partei Hitlers, für die NSDAP, gestimmt hatten, im Angesicht einer von ihren Feinden rechts und links hart bedrängten Republik, hielt der Schriftsteller Thomas Mann im Berliner Beethoven-Saal einen Vortrag, den er als Appell an die Vernunft verstanden wissen wollte. Fanatismus sei Heilsprinzip geworden, sagte Thomas Mann auf das Deutschland jener Zeit schauend. Begeisterung gerate zu epileptischer Ekstase.
1: Politik wird zum Massenopiat des Dritten Reiches oder einer proletarischen Eschatologie und die Vernunft verhüllt ihr Antlitz. Ist das deutsch? Ist der Fanatismus die gliederwerfende Unbesonnenheit, die orgiastische Verleugnung von Vernunft, Menschenwürde, geistiger Haltung in irgendeiner tieferen Seelenschicht des Deutschtums wirklich zu Hause?
0: Nein, Thomas Mann wollte nicht glauben, dass die Deutschen so seien.
1: Ist das Wunschbild einer primitiven, blutreinen, herzens- und verstandesschlichten, hackenzusammenschlagenden, blauäugig gehorsamen und strammen Biederkeit, diese vollkommene nationale Simplizität, auch nach 10.000 Ausweisungen und Reinigungsexekutionen zu verwirklichen? In einem alten, reifen, viel erfahrenen und hochbedürftigen Kulturvolk, das geistige und seelische Abenteuer hinter sich hat wie das deutsche, das eine weltbürgerliche und hohe Klassik, die tiefste und raffinierteste Romantik, Goethe, Schopenhauer, Nietzsche, die erhabene Morbidität von Wagners Tristan-Musik erlebt hat und im Blute trägt? Der Nationalismus will das Fanatische mit dem Würdigen vereinigen. Aber die Würde eines Volkes wie des unsrigen kann nicht die der Einfalt, kann nur die Würde des Wissens und des Geistes sein. Und die weist den Veitstanz des Fanatismus von sich.
0: Der Veitstanz des Fanatismus. Niemand verstand sich so gut auf seine schrille Melodie wie Adolf Hitler, den die Erdrutschwahl vom September 1930 mit einem Schlage aus der Randzone, die seinem radikalen Anhang ein Jahrzehnt lang zugewiesen war, ins Zentrum deutscher Politik befördert hatte. Er war ja nun immerhin der Führer der zweitstärksten Partei im Reich. Ihn und seine Gefolgschaft schreckte der Vorwurf, fanatisch zu sein, nicht. Im Gegenteil, er mochte das Wort fanatisch.
2: Alle wahrhaft großen, weltbewegenden Ideen haben die Menschen fanatisiert. Religiöse Vorstellungen konnten Zeitalter mit ihrem Eifer so erfüllen, dass alle anderen Lebensvorgänge demgegenüber weit in den Hintergrund traten. So bedauerlich dies dem geruhsamen Mitbürger oder Beobachter einer Zeit auch für den Augenblick erscheinen mag, so sind doch dadurch allein für das gesellschaftliche Zusammenleben der Menschen für viele Jahrhunderte Grundlagen geschaffen worden. Dies gilt aber für alle wirklichen Revolutionen mit weltanschaulichem Charakter.
0: Eine solche Revolution mit weltanschaulichem Charakter, den Deutschen und etlichen ihrer Nachbarn aufzuzwingen, war sein erklärtes Ziel.

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einem ihrer letzten Konzerte gesehen. 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

Schließlich lächelte Nico sehr müde und sehr gelangweilt und sagte leise: Ganz sicher nicht.

0: Vom Frühjahr 1920 an nannte sich der Verein NSDAP, Nationalsozialistische Deutsche Arbeiterpartei. Gegen mancherlei Widerstände in der langsam wachsenden Schar der Mitglieder setzte Hitler im Juni 1921 durch, dass er anstelle von Drexler Parteichef wurde, mit allen Vollmachten, die er unter Berufung auf das von ihm proklamierte Führerprinzip verlangte.
1: Von Hitler gibt es keine Tonaufnahmen aus den 20er Jahren. Der früheste Redeausschnitt, den westliche Archive besitzen, stammt vom April 1932, aus dem Wahlkampf, in dem Hitler das Amt des Reichspräsidenten anstrebte. Er hat aber in den 30er Jahren gern und ausführlich über seine Münchner Anfänge geredet. Und als er sich des ekstatischen Jubels von Millionen sicher war, gefiel es ihm, den kümmerlichen Beginn seiner Karriere auszumalen.
2: Ein Häuflein von Narren schien das damals zu sein. Von Wahnsinnigen, von Verblendeten, von Törichten, von apolitischen Elementen, die nicht wussten, wie man nun einmal Politik macht. Menschen ohne Namen, Menschen ohne Vermögen, Menschen ohne die entsprechende Herkunft, was konnten die schon wollen?
1: Sie wollten erst einmal bekannt werden, ihre Gegner herausfordern, schließlich einschüchtern.
3: Damals war das nicht so einfach, auch nur zu 100 Leuten zu reden. Es war ein Kampf um die Aufmerksamkeit. Und man musste damals zu allen möglichen bedenklichen Mitteln greifen, um die Aufmerksamkeit zu erregen. Man musste manches Mal auch etwas Krach schlagen, etwas Skandal machen, irgendjemand sogar verprügeln. Das war ganz gleichgültig. Aber man musste die Aufmerksamkeit erregen. Es musste allmählich Menschen.
1: Er habe, erzählte er in den 30er Jahren, seiner Partei mit grellroten Plakaten und Fahnen ganz bewusst ein nationalbolschewistisches Äußere verliehen. Die NSDAP schmückte sich mit dem Rot, das als Farbe der marxistischen Linken galt.
3: Deshalb nahmen wir diese blutroten Plakate mit diesen aufreißenden Überschriften, die anderen so beleidigten und verletzten. Das taten wir alles, um Aufmerksamkeit zu erregen. Und Gott sei Dank, die kamen ja auch von hier herein. Und nachdem sie sich hier zum Teil nicht mit allem einverstanden erklärten, sondern das sprengen wollten, da wurden sie mit brachialen Mitteln zur Bahn getrieben. Und das geschah auch alles, um letztendlich Aufmerksamkeit zu erringen und das Auge von immer mehr Menschen auf eine Bewegung hinzuleiten, die entschlossen war, die deutsche Frage, wenn notwendig, so oder so zu lösen und die vor gar nichts dabei zurückschreckte.
1: Vor roher Gewalt im Umgang mit politischen Gegnern schreckte die Partei nicht zurück. Nach den ersten Saalschlachten legte sie sich im Spätsommer 1921 eine als Ordnungsdienst getarnte, teilweise uniformierte und bald auch schon bewaffnete Schlägertruppe zu. Die SA, die Sturmabteilungen, geführt von einem ehemaligen Kampfflieger und Geschwaderkommodore Hermann Göring und gefördert von dem Reichswehrhauptmann Ernst Röhm.
3: Und als dieses Jahr 22 nun kam, da ging die Bewegung allmählich schon über Bayern hinaus, in anderen Städten, wurden Ortsgruppen gegründet, ganze Gebiete wurden von uns, wie man in den Zeitungen unserer Gegner lesen konnte, verseucht. Und eines Tages zogen wir nun zum ersten Mal auf, hier in München auch wieder. Die erste Kundgebung einer nationalen Freiheitsbewegung auf einem großen Platz unter dem heutigen Königsplatz. Zum ersten Mal marschierten wir dort auf. Zum ersten Mal redeten wir dort. Und zum ersten Mal führten wir einen Sonderzug hinaus aus dieser Stadt in eine andere, nach Coburg, und haben dort den roten Terror mit brachialer Gewalt niedergebrochen.
0: Das geschah Mitte Oktober 1922 beim sogenannten Deutschen Tag in Coburg, einer Stadt, deren Bürger mehrheitlich für SPD oder KPD stimmten.
1: Als Hitler, begleitet von einigen hundert SA-Leuten, die Hakenkreuzfahnen schwenkten, mit Trommelklang in dieser Stadt auftauchte, hatte er prominente Zuschauer, die ihn willkommen hießen, darunter der Herzog und die Herzogin von Coburg. Die Salons der bürgerlichen Gesellschaft in München und anderwärts waren ihm nicht länger verschlossen. Sein Parteifreund, der Schriftsteller Dietrich Eckart, hatte ihm viele elfenbeinfarbene Türen geöffnet. Aus dem Reichswehrdienst war er formell ausgeschieden. Geld floss der NSDAP nun reichlicher zu, auch aus dem Ausland. In bayerischen Behörden und Ministerialkanzleien hatte die Partei machtvolle Förderer. Der Münchner Polizeipräsident Ernst Pöhner und der Leiter der politischen Abteilung im Polizeipräsidium Wilhelm Frick hielten schützend die Hand über die NSDAP.
0: Zwar musste Hitler wegen Landfriedensbruchs verurteilt im Sommer 1922 knapp 5 Wochen im Gefängnis München-Stadelheim einsitzen, doch den Spitzen der bayerischen Obrigkeit war er weiterhin ein würdiger Gesprächspartner. Preußen und 5 andere deutsche Länder verhängten über die sich immer gewalttätiger gebärdende NSDAP ein Parteiverbot. Bayerns Regierung war dazu nicht bereit. Sie schränkte auch die Verbreitung des Parteiorgans Völkischer Beobachter nicht ein.
3: Allmählich entstand im Staat der Demokratie, der Staat der Autorität, im Reich der jammervollen Gesinnungslosigkeit ein Kern fanatischer Hingebung und rücksichtsloser Entschlossenheit.
1: Professor Karl Alexander von Müller, der Historiker, dem Hitler 3,5 Jahre zuvor nach einem Vortrag aufgefallen war, beobachtete ihn Ende Januar 1923 bei einer Versammlung im Münchner Löwenbräu.
4: Er ging ganz nah an mir vorbei und ich sah, das war ein anderer Mensch als der, dem ich da und dort in Privathäusern begegnet war. Die schmalen, bleichen Züge wie von einem besessenen Ingrimm zusammengeballt, kalte Flammen ausschleudernd aus den vorgewölbten Augen, die rechts und links nach Feinden auszuspähen schienen, um sie niederzuwerfen. War es die Masse, die ihm diese rätselhafte Kraft eingab? Strömte sie von ihm aus zu ihr? Fanatisierte hysterische Romantik mit einem brutalen Willenskern, notierte ich mir. Wenn der herabsinkende Mittelstand ihn trägt, dieser Mann selbst gehört ihm nicht an, er muss aus ganz anderen dunklen Tiefen kommen, ob er sich seiner nur als Sprungbrett bedient? Er sprach nur etwa eine Viertelstunde lang, mit demagogischer, höhnischer, sich überschlagender Ironie, fast von Satz zu Satz von Stürmen des Beifalls, des Gelächters getragen. Und schon brach er wieder auf zur nächsten Versammlung, die nach ihm fieberte.
3: Als das Jahr 23 kam, da war es selbstverständlich. Die herrschende Bewegung sind wir gewesen. Nur nicht ziffernmäßig. Sie alle wissen, dass ziffernmäßig damals die anderen Parteien und Verbände natürlich uns weit übertroffen haben. Aber man sah sie nicht. Sie kamen nicht heraus aus ihren Geschäftsstellen und kamen nicht heraus aus ihren Beratungszimmern. Sie hatten riesige Mitgliedszahlen, so auf dem Papier. Was damals marschierte, das war wirklich nur entweder die rote Seite oder wir, sonst niemand.
0: Etwa 6000 Mitglieder hatte die NSDAP Anfang 1922. Binnen 1,5 Jahren stieg die Mitgliederzahl auf das 9-fache, 55.000.

Und jetzt möchten wir uns nochmal recht herzlich bedanken bei allen, die mitgemacht haben. Beim Kinderchor Barbie unter Leitung von Herrn Stefan. Beim Heiko Schmerbauch. Und bei den vielen, die ungenannt bleiben, die im Kraftwerk vielleicht das machen müssen wegen dem Strom oder uns mit der Straßenbahn herverfrachtet haben. In allen ein kleines Denkmal.

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0: Und ach, jetzt noch eine richtige Geschichte von Bekannten von mir, der ist halt schwul und ist in Toms Bar halt in den Fickkeller gegangen.
1: Oh weia, da hört das meine Mutter auf der Platte.
0: Naja, er geht jeweils in den Keller und trifft da irgendwie einen anderen im Dunkeln und macht halt total mit dem rum. Und die Geschichte ist jetzt aber auch wirklich wahr. Und er kommt halt hoch ins Lokal, wieder ins Helle und seine ganze weiße Hose ist mit Blut bedeckt halt da so um seinen Geschlechtsorgan rum. Und ihm wird dann schabbelig und so und er wird so weiß und wird dann von so einem Freund rausgetragen, nach Hause gebracht und dann packen sie jedenfalls das aus. Und hatte der so heftig rumgemacht, dass ihm dieser Faden vorne am Penis so gerissen ist und die ganze Vorhaut runterhing. War das jetzt auch schockierend?

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herrlichen Gewichtsverlust. Den Trost nehme ich vorweg. Die Stille, nachdem alles gesagt ist. Die Sprachstörungen nehme ich vorweg. Gewitter vorweg. Vorweg. Ich vorweg. Nehm. Vorweg. Mich vorweg. Vorweg. Nehme ich vorweg. Meinen Bluthochdruck. Nehme ich vorweg.

0: Die Vorwegnahme, Kommissar Jula.
1: Jetzt geht's hier weiter! Die Vorwegnahme.
2: Sprung des Lemmings über Goss. Nehme ich vorweg.
0: Die Vorwegnahme, Kommissar Jula.
1: Es geht nochmal weiter.
0: Die Vorwegnahme nach der Nachtschwärze.
1: Die Vorwegnahme nach dem Schnitt.
0: Die Vorwegnahme nach euren Krankheiten.
1: Die Vorwegnahme gegen die Ordnung.
0: Die Vorwegnahme der Ablehnung.
3: Die Vorwegnahme der Enttäuschung.
4: Enttäuschung.
5: Falsche an.
2: Die Vorwegnahme.
0: Nehme ich vorweg.
2: Die Vorwegnahme.
0: Nehme ich vorweg.
6: Den Sprung des Lemmings über die Klippen. Den Marsch der Massen gegen die Ordnung eurer Unfälle des nächsten Jahres. Die Erwartungen standhaft gesammelter Irrtümer.
0: Marsches ins eigene Fleisch.
6: Zur Verhinderung des nächsten Projekts.
0: Der ernüchterten Betriebsstörungen.
6: Hexenstiche.
0: Jucken.
6: In der Einsamkeit des Tages vor dem Baustellenlärm der nächsten Woche.
0: Von kaltem Wasser geschockt.
6: Als Sprung in die Verkehrsmittel der Betriebsstörung.
2: Die Vorwegnahme.
6: Zeterte Verantwortlichkeit, ausgeredet im Hafen der politischen Löwen des späten Abendmahls. Hochgedruckte Bildschirmarbeit des Verschiedens des Blutes unfähigen Reisens. Entrechtung der Frustrierten. Anfall nach dem Schlag im Tunnel. Noch mehr gezeterte Verantwortlichkeit, ausgeredet im Hafen der politischen Löwen des späten Abendmahls.
2: Die Vorwegnahme.
6: Als Verantwortlichkeit politischen Löwen gezählt ist zur Ausrede des späten Abendmahls.
2: Die Vorwegnahme.
6: Im Lauf des Leerlaufstaubes vergeblich gesammelte Spielfilme. Enttäuschte Platten und Bücher verspäten das Lokal vor der Besprechung.
2: Die Vorwegnahme.
6: Als idiotischer Albtraumschub in den Tränen des Alkoholismus.
0: Rechtsstrafehler. Schreibblockade. Rechtsstrafehler. Schreibblockade. Augenentzündung. Rechtsstrafehler. Streichende Zeit.
6: Und erneut gezeterte Verantwortlichkeit, ausgeredet im Hafen der politischen Möwen des späten Abendmahls.
2: Die Vorwegnahme.
6: Der Ruf betreuter Schwestern im Trost bewusstloser Stimme nach Erlösung.
0: Alles gut. Alles ist gut. Alles gut.
3: Und gut.
0: Sehr gut. Ist alles gut. Alles ist gut. Die Folgen meines Alkoholismus sind gut. Das Ausbleiben der Fahrt in die Hölle ist gut.
3: Alles gut.
0: Nach dem Lauftraining ist alles gut.
3: Fühl mich richtig gut. Super. Wunderbar.
2: Die Vorwegnahme.
6: Einer gezeterten Verantwortlichkeit, ausgeredet im Hafen der politischen Möwen des späten Abendmahls.
3: Ist gut. Bis dahin.
2: Die Vorwegnahme.
6: Zur Ausrede des späten Abendmahls in Verantwortlichkeit politischen Möwen gezeteres.
0: Sind das die Dors im Hintergrund? Sind das die Dors? Die Dors?
2: Die Vorwegnahme.
0: Die Dors!
6: Januwils Mannschaften erfrieren zur Ausrede des späten Abendmahls.
0: Alles gut! Höre die Dors!
3: Danke, Mann! Alles gut!
0: Michael Jule erklärt den Kriminalfall.
3: Ich löse den Fall auf jeden Fall!
0: Im Fall der Fälle wird der Fall gelöst!
6: Ermordung des letzten Freiers.
0: Warum nach dem Verrat? Erbärmlichkeit! Sind doch die Dors!
1: ich den Fall. Es ist eine Urheberrechtsverletzung. Alles gelöst. Weg und laufen die Doors. Darf ich rein? Falsch. Falsch. Keine Doors mehr. Los. Fort, alles stoppen. Kommissar Jule.

0: Die Vorwegnahme.
1: Der Krankheitenvögel in Scheiben marschierender Ablenkung.
0: Die Vorwegnahme.
1: Entlassene Irrtümer protestierter Erwartung eines mütterlichen Tumors.
0: Die Vorwegnahme.
1: Verunfallter Antwort auf die abendliche Unfallkrankheit nach dem Lauftraining. Ein abgelehntes Lektorat. Scheiben aus dem Vogel fliegen ins Sterben. Entlassene Proteste. Antwortete Falschheit einer Frage. Diskutierte Lauflehre.
0: Die Vorwegnahme.
1: Nicht LA Woman.
0: Die Vorwegnahme.
1: Des abgelenkten Marsches in Scheiben entlassene Irrtümer.
0: Die Vorwegnahme.
1: Nehme ich vorweg.
0: Die Vorwegnahme.
1: Enttäuschter Platten und Bücher im Lauf des Leerlaufstatus. Keine Doors mehr. Alles verboten. Darf nicht mehr gespielt werden. Urheberrechtsverletzung.
0: Die Vorwegnahme.
1: Entlassene Irrtümer protestierter Erwartung eines mütterlichen Tumors.
0: Die Vorwegnahme.
1: Simbrabim.
0: Die Vorwegnahme.
1: Simbrabim.
0: Die Vorwegnahme.
1: Aji. Keri. Simba. Andridi. Aji. Uni.
0: Die Vorwegnahme.
1: Die Simbrabim.
0: Die Vorwegnahme. Die Vorwegnahme.
1: Verunfallter Antwort auf die Fragen der Vögel in Scheiben marschierender Ablenkung entlassener Irrtümer protestierter Erwartungen eines mütterlichen Tumors.
0: Die Vorwegnahme.
1: Die Simbrabim. Andredi.
0: Die Vorwegnahme.
1: Da waren doch ganz kurz wieder die Doors. Der Fall ist bereits gelöst. Eine klare Urheberrechtsverletzung. Das darf nicht sein. Das verbiete ich mir. Das verbietet allein schon das Gesetz. Niemand steht über dem Gesetz. Alle Gesetze bilden die Ordnung. Die Ordnung wird gewahrt. Jederzeit. Schon wieder! Immer wieder! Bleibt die Polizei! Ich bin die Polizei! Ich bin ja schon da! Der Fall ist gelöst! Es ist alles gut! Alles ist gut! Es ist super! Einfach toll!
0: Die Vorwegnahme.
1: Des empirischen Denkens.
0: Die Vorwegnahme.
1: Schockierter Bewaldung geschockten Schweigens ohne Hoffnungsschimmer.
0: Die Vorwegnahme. Die Vorwegnahme.
1: Die Reaktion.
0: Die Vorwegnahme.
1: Simbrabim.
0: Die Vorwegnahme.
1: Simbrabim.
0: Die Vorwegnahme.
1: Vor der Besprechung.
0: Die Vorwegnahme.
1: Der Nachbesprechung.
0: Die Vorwegnahme.
1: Simbrabim.
0: Die Vorwegnahme.
1: Entlassene Irrtümer protestierter Erwartung eines mütterlichen Tumors.
0: Die Vorwegnahme.
1: Simbrabim. Achi. Eri. Andridi. Achi. Oni.
0: Die Vorwegnahme.
1: Simbrabim.
0: Die Vorwegnahme.
1: Gegen die Ordnung.
0: Die Vorwegnahme.
1: Simbrabim.
0: Die Vorwegnahme.
1: Falsche Antwort.
0: Die Vorwegnahme.
1: Simbrabim.
0: Die Vorwegnahme.
1: Andridi. Oni. Simbrabim. Ji. Riva. Andridi.
0: Die Vorwegnahme.
1: Simbrabim.
0: Die Vorwegnahme.
1: Polizeilicher Funkstreifentätigkeit.
0: Die Vorwegnahme.
1: Als Verantwortlichkeit politischen Möwengezeteres zur Ausrede des späteren Abendmahls.
0: Die Vorwegnahme.
1: Des 18-jährigen Lagavulins.

0: Die Vorwegnahme.
1: Des 19-jährigen Lagavulins. Craft and Sherry Treated Oaks.
0: Die Vorwegnahme.
1: Des Arctic 21.
0: Die Vorwegnahme.
1: Des 5-jährigen Kilhoman Southern Cask Matured.
0: Die Vorwegnahme.
1: Eines Octomore 8.3.
0: Die Vorwegnahme.
2: Isimplatin! Iris! Platin!
0: Die Vorwegnahme.
1: Des Songs von Judas Priest.
0: Die Vorwegnahme.
1: Judas Priest spielen 2022 in Wacken.
0: Die Vorwegnahme.
1: Des Lautgedichts.
0: Die Vorwegnahme.
1: Eine Double Penetration Szene mit Arvin Gold.
0: Die Vorwegnahme.
1: Des Zusammenschlusses von Adidas und Puma.
0: Die Vorwegnahme.
1: Von einfach gar nichts aus dem Rückblick.
0: Die Vorwegnahme.
1: Judas Priest betreten die Bühne.

0: Die Vorwegnahme.
1: Des Konzertendes.
0: Die Vorwegnahme.
1: Simbrabim. Ji. Ieri. Simba. Andridi. Da. Ji. Uni.
0: Die Vorwegnahme.
1: Simbrabim.
0: Die Vorwegnahme.
1: Simbrabim. Gridi. Ieri. Andridi. Da. Ji. Uni. Simbrabim. Andridi.
0: Die Vorwegnahme.
1: Simbra.
0: Die Vorwegnahme.
1: Aber jetzt ist wieder alles gut. Alles ist gut. Simbra bin. Es ist super. Jiberi bimba glandiridi laliloni Simbra bin.
0: Die Vorwegnahme.
1: Eines Löffels, der gegen ein Glas schlägt.
0: Die Vorwegnahme.
1: Simbra bin.
0: Die Vorwegnahme.
1: Simbrabim.
0: Die Vorwegnahme.
1: Aji. Iri. Andridi. Iri. Verantwortlichkeit politischen Möwengezeteres zur Ausrede des späteren Abendmahls.
2: Das Abenteuer ist überstanden. Und Coco, Lukas, Marek und Johanna sitzen bei mir auf dem Hausboot und schauen in die Abendsonne, die langsam über dem Kanal untergeht. Johannas Eltern sind auch gekommen. Herr Nolde brutzelt auf Deck ein paar feine Steaks. Natürlich aus frischem Fleisch.
3: Ach Kinder, ich bin so froh, dass ich alles aufgeklärt habe. Stellt euch mal vor, wir hätten das Indigo nach einer Woche schon wieder schließen müssen.
4: Habt ihr heute die Geschichte in der Zeitung gelesen? Das war ein richtig gut geschriebener Artikel.
5: Ja, es haben sich sogar noch andere Restaurantbesitzer gemeldet, die von Brand beliefert wurden. Auf jeden Fall wurde deutlich, dass es auch bei uns wieder einwandfreies Fleisch von bester Qualität gibt.
6: Gibt's bei Ihnen auch einen schönen Matjes?
7: Oh, bei Jos. Das Indigo ist was für Feinschmecker.
6: Na und, ein guter Matjes schmeckt doch fein.
4: Prost jedenfalls.
6: Ja,
4: und Prost, schön, dass Prost. Du jetzt in unserer Klasse bist, Johanna.
7: Ja, das finde ich auch. Ich hätte nie gedacht, dass ich so schnell so gute Freunde finden würde. Wenn auch unter etwas Extremumständen.
8: Hallo?
4: Hä? Nanu, wer kommt denn jetzt?
6: Na, das ist ja ein Ding. Der Strasser.
7: Tatsächlich? Was macht denn der hier?
8: Kann ich an Bord kommen?
6: Ja, klar, Herr Strasser, kommen Sie nur.
8: Das ist ja ein wunderschönes Hausboot. Tag, Herr Paulsen.
6: Tag, Tag.
8: Wie gefällt es Ihnen im Ruhestand?
6: Ja, wunderbar. Auch wenn mir die Arbeit im Rathaus schon manchmal fehlt.
8: Ja, wir vermissen Sie auch sehr.
6: Wirklich?
8: Hallo, Kinder.
7: Hallo.
9: Hallo.
7: Das sind meine Eltern.
10: Nolde, guten Tag.
8: Tag, Frau Nolde.
5: Wie wär's mit einem Steak?
8: Och, warum nicht? Ich habe übrigens auch etwas mitgebracht. Dieser Geschenkkorb ist für euch.
9: Cool, Wassermelone.
7: Womit haben wir das denn verdient, Herr Strasser?
8: Naja, ich, wie soll ich sagen? Ich habe schon so etwas wie ein schlechtes Gewissen. Ihr lagt völlig richtig mit Brand. Und ich habe das Gefühl, dass ich euch im Rathaus ganz schön abgebügelt habe.
7: Naja, Sie hatten es ganz schön eilig, stimmt.
8: Tatsache ist, dass Brand mir schon seit Wochen in den Ohren lag. Er wollte seinen neuen Schlachthof in meinem Wahlkreis nur dann errichten, wenn ich in meiner Fraktion als Fachmann für das Thema Verbraucherschutz dafür gesorgt hätte, dass Qualitäts- und Hygienekontrollen eben kein Thema mehr sind. Das hätte mir eine Warnung sein sollen. Wir entscheiden ja, zu welchen Fragen wir die Regierung befragen. Wir Abgeordnete können Themen ansprechen und damit in die Zeitung bringen. Und das wollte er verhindern.
4: Oh Mann, was für ein mieser Typ.
8: Wir arbeiten sonst hervorragend mit unseren regionalen Unternehmern und Großhändlern zusammen. Deshalb habe ich es unterschätzt, dass es wohl auch hier schwarze Schafe gibt. Ich dachte, er wäre nur genervt wegen der zeitaufwendigen Kontrollen, aber er wollte in aller Ruhe seine miesen Geschäfte machen.
6: Ja, also gut, dass die Kinder so hartnäckig waren.
8: Genau. Ihr habt gezeigt, dass es gut sein kann, wenn man sich einmischt. Und für Leute wie euch steht das Rathaus immer offen. Vielen Dank.
6: So muss es sein.
4: Leute, mal eine Idee. Wie wäre es, wenn wir in Zukunft etwas professioneller die Augen aufhalten würden?
7: Wie meinst du das denn?
4: Naja, ich finde, Hamburg braucht ein paar Detektive, die unauffällig vorgehen und ein top eingespieltes Team sind. Uns!
7: Ja, eine super Idee.
9: Und hier auf dem Hausboot ist unsere Zentrale.
4: Ja!
8: Die Zentrale.
7: Opa Just?
6: Selbstverständlich, Kennings. Und ich rauche hier meine Pfeife wie Sherlock Holmes.
7: Ich weiß auch schon, wie wir uns nennen.
4: Ja?
7: Ja, die Alsterdetektive.
4: Ja, cool.
7: Sehr gut.
9: Krasser Name. Die Alsterdetektive haben also bereits ihren ersten Fall gelöst und sind bereit für neue Abenteuer.
8: Das klingt ja großartig. Da bekomme ich richtig Lust, selbst mitzumachen. Aber jetzt bedient euch doch aus dem Geschenkkorb. Es gibt nicht nur Melone, sondern hier ist auch Saft, Schokolade, Kuchen, Ratte. Ratte? Die war aber vorhin noch nicht drin.
7: Oh, Entschuldigung. Das ist Filippo.
5: Tja, guten Tag, Filippo. Freut mich, dich kennenzulernen.
9: Prima. Filippo ist jetzt Ehrenmitglied der Alsterdetektive.
10: Die Steaks sind fertig.
5: Ja, endlich.